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1: mit Michael Schäder. Die Bundesregierung schickt den Gesetzesentwurf zum Social-Media-Mindestalter ab 14 Jahren in Begutachtung und an die EU-Kommission zur Notifizierung. Damit soll der Zugang für Kinder zu Plattformen, die auf Suchmechanismen basieren, beschränkt werden. Betroffen sind unter anderem TikTok, Instagram, YouTube und Snapchat. Für Messenger-Dienste wie WhatsApp gilt das nicht. Österreichs Trinkwasserversorgung ist derzeit gesichert. Die Hitze und Trockenheit sind aber ein großes Problem. Deswegen lädt Bundesminister Norbert Totschnig heute zum Trinkwassergipfel ins Bundesministerium. Dabei geht es um die aktuelle Lage und darum, was nötig ist, damit auch in Zukunft genug

0: sauberes und leistbares Trinkwasser da ist. US-Popstar Ariana Grande kämpft gegen Hacker, die ihre Musik gestohlen haben sollen. Es geht um unveröffentlichte Songs, Videos und Fotos, die die Täter angeblich im Darknet verkauft haben. Grande hat deswegen laut Medienberichten Klage eingereicht.
1: Heute wird es überwiegend sonnig und heiß. Von Vorarlberg bis Oberösterreich zeigt sich der Himmel von früh bis spät strahlend blau. Nur vereinzelt sind kleine Wolken zu sehen. Im Osten und im Süden bilden sich vorübergehend auch einige Quellwolken. In Kärnten halten sich auch ein paar Frühnebelfelder oder tiefe Wolken. Die Temperaturen steigen auf sommerliche 25 bis 32 Grad.
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0: Minuten nach 6 Central European Time. Das ist Radio Superfly. Heute ist Dienstag, der 28. Juli. Ich bin Gerald Trafenschick und wünsche einen schönen guten Morgen. Ich hoffe, ihr habt einen angenehmen Start in den Tag. Der Soundtrack dazu kommt von uns Say She She, Banda Maye, Marvin Gaye oder gleich Remy Wolf mit ihrem Hit Cinderella.
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Manche Alben riechen förmlich nach heißem Asphalt, nach Meersalz und einem langen Sommerabend. So wie unser aktuelles Superfly-Album der Woche. Stammt aus Italien, Banda Maye mit Costa Sud. Wir hörten einen Song aus diesem Album, Banda Maye, mit dem titelgebenden Song. Das ist Radio Superfly. Heute ist Dienstag, der 28. Juli. Ich bin Gerald Krafnitschek und wünsche einen fantastischen Start in den Tag. Hier mit Marvin Gaye, the one, the only, you.

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1: Mittendrin im Sommer und mittendrin im Dienstagmorgen. Ihr hört richtig, ihr hört Radio Superfly. Gerald Travnicek wünscht einen großartigen Start in den Tag.

0: This One, I Feel the Feeling, ein Song ihres Albums Feel the Feeling, 2016 auf Soul for Real Records erschienen. Alle Titel, alle Interpreten findet ihr natürlich im Trackfinder und den findet ihr auf unserer Website superfly.fm. Heute ist Dienstag, der 28. Juli. Ich hoffe, ihr habt einen guten Start in den Tag oder einen perfekten. Wir wollen ihn dazu machen gleich mit Musik von den Warmex Sisters, die aktuelle Single If I Let You.
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Es gibt Songs, die sind unzerstörbar. Sie bleiben für immer und sie bleiben vor allem für immer gut. Got to be real, der eben gehörte Song, ist zu einer Cheryl Lynn hier auf Radio Superfly. Ein Song aus dem Jahr 1978, titelgebender Track ihres Debütalbums. Und der wurde auch schnell zu einem der größten Disco-Anthems aller Zeiten, war auch ein absoluter Klassiker in den New Yorker Discos der späten 70er und frühen 80er Jahre. Dienstag, der 28. Juli. Ich hoffe, ihr habt einen guten Start in den Tag hier mit J.P. Robinson. Our Day is Here. Das stimmt. Und danach gibt's Oh, He Died mit Lightning Drunk.

0: Hintergrund noch die wunderbare Tracy Thorn, die manche vielleicht als Sängerin des Duos Everything But The Girl kennen. Gemeinsam mit ihrem Mann Ben Watt hatte sie einen Welthit. Aber die beiden, die wollten partout nicht im Popmusic-Business bleiben, nahmen das verdiente Geld, kauften sich ein kleines Schlösschen in Schottland. Ben Watt gründete das Hauslabel Buzzin' Fly und Tracy Thorn, die machte wunderbare discoide House-Tracks. Wieder eben gehörte It's All True vom Album Out of the Woods, produziert von einigen der damals wichtigsten Produzenten der elektronischen Musikszene. Ihr hört Radio Superfly, heute ist Dienstag, der 28. Juli. Ich wünsche euch einen fantastischen Start in den Tag. Der Soundtrack dazu, der kommt naturellement von uns, gleich mit S-Tone Inc. und Toko. Bisschen Urlaubsstimmung hier im Superfly-Studio, nicht verkehrt. Donna Diva heißt der Song, zuvor aber noch die Neuigkeiten des Tages. Es ist 7 Uhr.
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3: Mit Michael Scheder. Die Bundesregierung schickt den Gesetzesentwurf zum Social-Media-Mindestalter ab 14 Jahren in Begutachtung und an die EU-Kommission zur Notifizierung. Damit soll der Zugang für Kinder zu Plattformen, die auf Suchmechanismen basieren, beschränkt werden. Betroffen sind unter anderem TikTok, Instagram, YouTube und Snapchat. Für Messenger-Dienste wie WhatsApp gilt das nicht. Österreichs Trinkwasserversorgung ist derzeit gesichert. Die Hitze und Trockenheit sind aber ein großes Problem. Deswegen lädt Bundesminister Norbert Totschnig heute zum Trinkwassergipfel ins Bundesministerium. Dabei geht es um die aktuelle Lage und darum, was nötig ist, damit auch in Zukunft genug sauberes und leistbares Trinkwasser da ist. US-Popstar Ariana Grande kämpft gegen Hacker, die ihre Musik gestohlen haben sollen. Es geht um unveröffentlichte Songs, Videos und Fotos, die die Täter angeblich im Darknet verkauft haben. Grande hat deswegen laut Medienberichten Klage eingereicht.
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4: Mit Andi Marada. Es liegen uns derzeit keine Meldungen über Verkehrsstörungen vor. Wir wünschen euch eine gute und vor allem sichere Fahrt. Fahrt vorsichtig.
5: Heute wird es überwiegend sonnig und heiß, von Vorarlberg bis Oberösterreich.

0: Österreich zeigt sich der Himmel von früh bis spät strahlend blau, nur vereinzelt sind kleine Wolken zu sehen. Im Osten und im Süden bilden sich vorübergehend auch einige Quellwolken. In Kärnten halten sich auch ein paar Frühnebelfelder oder tiefe Wolken. Die Temperaturen steigen auf sommerliche 25 bis 32 Grad.
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3: Um 7:03. Schönen guten Morgen auf und mit Radio Superfly. Ich hoffe, ihr habt einen guten Start in den Tag. Heute ist Dienstag, der 28. Juli. Ich bin Gerald Travnicek. Das ist ein Projekt des italienischen Jazzmusikers Stefano Tirone. Er nennt sich S-Tone Inc. und hier mit dem Wahl-Italiener aus Brasilien, Sänger Toco und der neuen Single Donna Diva.

ist George Benson hier mit einem Song aus seiner erfolgreichen Phase Anfang der 1980er Jahre, 1981 hier, um genau zu sein, Never Give Up on a Good Thing. Michael Sembell und David Page haben diesen Song geschrieben. Benson, der ja seine Karriere als klassischer Jazzgitarrist begonnen hat und später zu einem der erfolgreichsten Sänger irgendwo zwischen Soul, Jazz und Pop geworden ist. Wahnsinns Live-Konzerte habe ich ja von diesem Gentleman schon gesehen. Ich muss gerade mal nachdenken, wie viele es waren. 6 oder 7? Ich überlege noch und sag's dann später. Das ist Radio Superfly. Heute ist Dienstag, der 28. Juli. Ich hoffe, ihr habt einen guten Start in den Tag. Gleich mit Musik von Parcels, von Loaded Honey, Rye und gleich Waldeck featuring Joy Malcolm. Freedom im Soul Goodman Remix.

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toller Song der Band Parcels, von dem die Band selbst sagt, dass er als einfaches, verspieltes Parcels-Lied im Studio begonnen hat. Man hat einfach ein bisschen gejammt und dann haben Mitglieder der Band Liebesverse ausgetauscht und haben versucht, ein gemeinsames Gefühl von Feiern und Spaß einzufangen, was sie dann auch noch mit Freunden aus der ganzen Welt erweitert haben. Und voilà, Parcels mit Leave Your Love. Alle Titel, alle Interpreten findet ihr im Trackfinder auf unserer Website superfly.fm. Auch sonst ist dort einiges zu finden, zum Beispiel unsere Selected-Veranstaltungstipps. Ich weise sehr gerne und immer wieder darauf hin, dass man einen Blick darauf werfen sollte und für manche Veranstaltungen, vor allem Konzerte, sollte man sich auch rechtzeitig um Karten bemühen. Es gibt immer wieder ausverkaufte, wunderbare Abende, wo aber natürlich dann viele nicht dabei sein konnten. Also ran an die Tasten, selected for

Veranstaltungstipps und ran an die Tickets. Loaded Honey kommt sobald nicht nach Wien, aber Teile von ihnen, nämlich Jungle, beziehungsweise ist Loaded Honey ein Teil von Jungle, nämlich Lydia Kitto und Josh Lloyd Watson. Don't Speak.

Seit Beginn liebe ich diese elektronischen Klanglandschaften von Mike Milosch alias Rye, der 2013 mit dem Album Woman international Aufmerksamkeit erregt hat. Das war seine neueste Single Fatal und auch hier zeigt Rye die besondere Mischung aus Intimität und Zurückhaltung, die das Projekt seit den Anfängen auszeichnet. Großartig. Dienstag, der 28. Juli. Ihr seid mittendrin im Superfly Morgen und wir sind mittendrin im Sommer. Ich hoffe, ihr habt einen guten Start in den Tag. Hier mit einer Coverversion eines Songs von Alicia Myers. Hier aber in der Version des britischen Projekts Real People gemeinsam mit Sängerin Mika Paris. I want to thank you.

Sängers, der einst als Flüchtling nach Europa kam und seine bewegte Lebensgeschichte in seine Musik einfließen lässt. Der Song handelt von den Erfahrungen von Verlust, Flucht und Neuanfang. Großartiger Song, großartige Band, by the way. Das ist Radio Superfly am Dienstag, dem 28. Juli. Ich hoffe, ihr habt einen angenehmen, entspannten und einfach einen tollen Start in den Tag. Der Soundtrack dazu kommt von uns gleich mit St. Paul and the Broken Bones, Alana Royal und die neue Single vom Neuseeländer Louis Baker. All We Need, nur auf Radio Superfly.

St. Paul and the Broken Bones mit einem Song des selbstbetitelten Albums aus dem Jahr 2025. Wir hörten Full Moon. Davor hörten wir die neue Single des Neuseeländers Louis Baker, All We Need. Und auch hier gibt's ein tolles Album und auch hier gibt's den Mond Moonrise. Das ist Radio Superfleur. Heute ist Dienstag, der 28. Juli. Mein Name ist Gerald Traufencheck. Ich hoffe, ihr habt einen guten Start in den Tag. Soundtrack dazu von uns hier zum Beispiel Lady Ray, It's Been a Long Time. 2016, schon ein paar Jahre her, 10 um genau zu sein. Damals erschien das Album Queen Alone, aber ich liebe diesen Song, das ganze Album eigentlich immer noch. Lady Ray auf Radio Superfly.

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Radio Superfly. Heute ist Dienstag, der 28. Juli, und Dienstag, ja, ist ja so ein bisschen der kleine Wendepunkt der Woche, oder? Der Montag liegt hinter uns und der Rhythmus ist schon langsam gefunden. Zeit also für Musik, die nicht einfach nur begleitet, sondern ganze Räume öffnet. So wie dieser hier von Emi Seacrest. Der Song heißt Drift.

0: Ich verehre diese Musikerin, die neunfache Grammy-Preisträgerin, Sängerin, Songwriterin Norah Jones mit einem Song ihres neunten Studioalbums Visions für Blue Note Records. Mein Lieblingssong aus diesem Album eigentlich, der eben gehörte, Running. Das Album ist in Zusammenarbeit mit dem Multi-Instrumentalisten und Produzenten Liam Michaels entstanden und Visions zeigt Norah Jones in absoluter Bestform. 12 Songs darüber, wie frei sie sich fühlt, akzeptierend, was das Leben gebracht hat, bringt und dann einfach tanzen und fröhlich sein. Norah Jones hat ja spät über ihr kompliziertes Verhältnis zu ihrem Vater, dem indischen Musiker und Komponisten Ravi Shankar, gesprochen. Es war nicht alles immer so einfach, wie man sich das denken könnte, ist aber oft in Musikerfamilien so. Man lebt eben oft auch etwas anders. Very down to earth, so leben zum Beispiel die Womack Sisters. Ich hatte das große Vergnügen, gestern Abend mit ihnen zu plaudern und dieses Gespräch gibt's in Kürze, weil auch ihr Debütalbum Album der Woche bei uns sein wird. So viel darf ich verraten. Ein Song aus diesem Album, es war die erste Single der Womack Sisters mit If You Want Me, gibt's gleich bei uns. Zuvor gibt's hier aber noch die Neuigkeiten des Tages. Es ist Punkt 8 Uhr.
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2: Mit Michael Scheder. Die Bundesregierung hat gestern ein Gesetz für ein Social-Media-Verbot für unter 14-Jährige in Begutachtung geschickt. Betroffen sind TikTok, Instagram, Facebook und YouTube, WhatsApp und ähnliche Messenger-Dienste nicht. Der ukrainische Präsident Zelensky trifft sich heute im Weißen Haus mit US-Präsident Trump. Es geht um die Lage im Krieg gegen Russland. Die Beziehungen zwischen den beiden sind wieder deutlich besser geworden. Trump lobt die Ukraine als mutig und unterstützt verschärfte Sanktionen der G7 gegen Russland. Auch bei Kinderwagen zeigt sich, Qualität ist nicht vom Preis abhängig. Der Verein für Konsumenteninformation hat 12 Kinderwagenmodelle genauer unter die Lupe genommen. Einige Wagen sind durchgefallen, unter anderem, weil sie mit Schadstoffen belastet waren. Achten sollte man auf ausreichend große Liegewannen, verstellbare Fußstützen und Sitzeinheiten und eine lange Rückenlehne, so die Tester.
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3: Mit Andi Marader, einen wunderschönen Dienstagmorgen wünsche ich euch. Trotz der 76 Baustellen der Aktiven derzeit in Wien kommt ihr sehr gut durch die schönste Stadt der Welt. Ich wünsche euch eine gute und eine sichere Fahrt. Fahrt vorsichtig.
4: Sonnig und heiß von früh bis spät ist der heutige Dienstag. Die meiste Sonne gibt's von Vorarlberg bis Oberösterreich. Weiter im Osten und im Süden bilden sich vorübergehend auch dichtere Wolken. Die Temperaturen reichen 25 bis 32 Grad. Auch morgen ist es sehr heiß und auch schwül am Nachmittag mit Werten bis zu 35 Grad. Dazu gibt's wieder viel Sonne, vor allem in der Osthälfte Österreichs. Über den Bergen bilden sich auch einzelne Wärmegewitter.
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0: Um 8 Uhr und 2 Minuten, das ist Radio Superfly am Dienstag, dem 28. Juli. Ich hoffe, ihr habt einen angenehmen Start in den Tag. Ich wünsche euch einen auf jeden Fall. Mein Name ist Gerald Krasnitschek. Ja, was habe ich gerade gehört? Ein Social-Media-Verbot für unter 14-Jährige.

Wird diskutiert, wird verhandelt. Ich hoffe, bei diesen Verhandlungen darüber sind Personen unter 50 dabei, zum Beispiel unter 14-Jährige. Nur so als kleiner Tipp. Das sind die Warmexisters. Ich habe es vorhin schon erwähnt. Ich habe gestern Abend mit ihnen geplaudert oder plaudern dürfen. Es war mir eine große Ehre. Dieses Interview gibt es aber erst in Kürze, weil das Debütalbum dieses Trios bei uns auch Album der Woche sein wird. Das war die erste Single aus diesem Album. Das sind die Warmexisters mit If You Want Me. Natürlich möchte ich.

Nick Hansen Filter, der Sänger aus Philadelphia, der lebt aktuell in Paris und ich finde, das hört man auch ein bisschen beim Sound raus. Also, ich rede es mir zumindest ein, es wirkt irgendwie eleganter. Radio Superflam, Dienstag, den 28. Juli. Ich hoffe, ihr habt einen angenehmen Start in den Tag. Und wenn ich das Wort Filter höre, dann sage ich auch, man bräuchte im Leben öfter einen Filter. Ich warte ja noch auf so ein Ding, der mir all den Schwachsinn auf Social Media herausfiltert. Da gibt's einfach so viel. Aktuell glaube ich 70% gefüllt. Aber ich möchte nicht abschweifen. Ich komme zu guter Musik, zu perfekter Musik, zu großartiger Musik. Es gibt gleich einen neuen Song von Nouvelle Vague, dem sehr erfolgreichen Projekt des Musikers Marc Collin. Da sind wir wieder in Paris. Der hat ist seinerzeit berühmt geworden, dass er Punk-Songs oder New-Wave-Songs neu interpretiert hat mit Never Let Me Down Again. Greifen Sie hier auch einen der bekanntesten Songs von Depeche Mode auf und das gewohnt entspannt mit Bossa Nova-Rhythmus und hier der Stimme der brasilianischen Sängerin Flavia Coelho. Der Titel ist auch der Vorbote des Albums A Date with Depeche Mode, welches im Oktober erscheinen wird und sich mit 13 Neuinterpretationen ganz dem Werk dieser ikonischen Band widmet. Gleich Never Let Me Down Again von Nouvelle Vague.

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Ein Statement. James Brown hat den Funk nicht erfunden, aber er hat ihm eine neue Richtung gegeben. Er verschob nämlich den Fokus vom harmonischen Verlauf auf den Rhythmus. Jedes Instrument wurde Teil einer sehr präzise verzahnten Groove-Maschine, möchte ich fast sagen. Und jeder Akzent saß auf dem Punkt. Der eben gehörte Song Give It Up or Turn It Loose ist ein eindrucksvolles Beispiel für diesen Stil. Der Song erschien 1968 zunächst als Single und entwickelte sich vor allem auf der Bühne bei Live-Auftritten zu einer musikalischen Kraftprobe James Browns. Die Version gerade stammt vom Album It's a New Day, Let a Man Come In, 1970 das Jahr. James Browns Stimme wird hier eindrucksvoll zum Rhythmusinstrument. 28 Minuten ist es. Ihr hört Radio Superfly am Dienstag, den 28. Juli. Die Musik aus Großbritannien. Hannah mit Lying und danach geht's in die Disco mit Sweet Candies.

mit Disco durch den Superfly. Morgen die Sweet Candies hier. Drei Frauen im Fokus, am Mikrofon, dahinter Produzent Nerio Pocci alias Papik, der mit seinen Lounge-Compilations, seinen Coverversionen bekannter italienischer Songs und seinen Disco-Tracks bekannt wurde. Mit dem Soul Trend Orchestra zollt er einem wichtigen Label der Disco-Ära Tribut, nämlich Sell Soul. Can't Get Enough, der eben gehörte Titel. Und ich stelle mir dazu gerade eine Disco-Party auf einem Kreuzfahrtschiff vor. Aber nicht diese Wohnblocks auf dem Wasser, sondern eher aus der Rubrik Loveboat mit cholerischem Kapitän und coolem Barman. Sweet Candies auf Radio Superfly. Kurz vor 8:30 ist es. Es ist Dienstag, der 28. Juli. Ich hoffe, ihr habt einen tollen Start in den Tag. Hier mit Musik aus Indonesien. The Malos, die haben uns vor kurzem mit ihrem Album Die Hotel Malibu mehr als glücklich gemacht. War natürlich auch Superfly Album der Woche. Herausgekommen auf Big Crown Records. Und das ist ein Song daraus. Die Malos mit The More.

Andrews, ein Amerikaner in Athen, der hat sich vor allem als Feature-Sänger bei diversen Gruppen einen Namen gemacht, Parov Stelar etwa oder Grammatik oder LTJ Experience, aber seit einigen Jahren auch solo äußerst erfolgreich. Mit dem eben gehörten Song The Goat zeigt Andrews nämlich auch eine weitere Facette seines Sounds. Der Titel, eine Anspielung auf das Kürzel Greatest of All Time. Sehr große Tracker hier von Andrews. 5 Minuten nach 9:30 Radio Superfly am Dienstag, den 28. Juli, am Mikrofon Gerald Kraftenschek. Das hier sind die Whatnots, oft gesampelt, aber das Original wie so oft nie erreicht, hier mit dem Song Give Him Up aus dem Jahr 1973. Tolles Jahr, by the way.

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Brian Culbertson hier, er zählt zu den prägenden Musikern des Contemporary Jazz. Der Amerikaner verbindet ja seit Jahrzehnten Smooth Jazz, Soul und R&B zu einem ganz eigenen, eleganten und sehr zeitlosen Sound. Für die eben gehörte Single Another Love holte er sich die Stimme von Kenny Latimore ins Studio. Großartiger Track. 8.46 Uhr, kurz nach 8:45, Radio Superfly am Dienstag, den 28. Juli. Vielleicht hier ein bisschen Disco aus Brasilien. 1984, toller Sound, tolles Album, Festa Funk von Almir Riccardi. Wir hören To Parado Natura.

Der britische Singer-Songwriter Victor Davis hier mit einer sehr schönen Coverversion des John Lucien-Songs Would You Believe in Me? Und Victor Davis nimmt den Song mit seiner Stimme in ganz neue euphorische Glückszustände mit. Das Original ist schon so großartig, toppen kann man da nichts. Man kann es respektvoll neu interpretieren. Und das ist gelungen. Damals, 2006, 20 Jahre her, unglaublich, das Album Hear the Sound. Und ja, wir haben den Sound gehört. Und hören ihn immer noch. Victor Davis auf Radio Superfly. 7:09 ist es. Schönen guten Morgen wünsche ich euch hier mit Ina Forsman. Der Song heißt Pass You By. Musik aus Finnland.

0: Eine Aufforderung vom Ballfranzosen Joao Selva aus Brasilien. Komm, tanz, viens danser. Joao Selva, der lebt seit vielen Jahren im wunderschönen Lyon in Frankreich und er hat mit Bruno Owart auch den perfekten Produzenten gefunden. Viens danser ist auf dem Album Onda zu finden, war letztes Jahr schon Superfly-Album der Woche und wir tanzen mit diesem Album auch durch diesen Sommer. Gleich mit Musik von den Pointer Sisters, zuvor gibt es hier aber noch die Neuigkeiten des Tages. Es ist 9 Uhr.
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2: mit Michael Scheder. Die Bundesregierung hat gestern ein Gesetz für ein Social-Media-Verbot für unter 14-Jährige in Begutachtung geschickt. Betroffen sind TikTok, Instagram, Facebook und YouTube, WhatsApp und ähnliche Messenger-Dienste nicht. Der ukrainische Präsident Zelensky trifft sich heute im Weißen Haus mit US-Präsident Trump. Es geht um die Lage im Krieg gegen Russland. Die Beziehungen zwischen den beiden sind wieder deutlich besser geworden. Trump lobt die Ukraine als mutig und unterstützt verschärfte Sanktionen der G7 gegen Russland. Auch bei Kinderwagen zeigt sich, Qualität ist nicht vom Preis abhängig. Der Verein für Konsumenteninformation hat 12 Kinderwagenmodelle genauer unter die Lupe genommen. Einige Wagen sind durchgefallen, unter anderem, weil sie mit Schadstoffen belastet waren. Achten sollte man auf ausreichend große Liegewannen, verstellbare Fußstützen und Sitzeinheiten und eine lange Rückenlehne, so die Tester.
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3: Mit Andi Marada, einen schönen Dienstagmorgen. Gleich auf die Tangente in Wien, die A23 in Richtung Inzersdorf, zwischen Hirschstetten und dem Knotenpater, verliert ihr 10 Minuten. Ich wünsche euch eine gute und eine sichere Fahrt. Fahrt vorsichtig.
4: Sonnig und heiß von früh bis spät ist der heutige Dienstag. Die meiste Sonne gibt es von Vorarlberg bis Oberösterreich. Weiter im Osten und im Süden bilden sich vorübergehend auch dichtere Wolken. Die Temperaturen reichen 25 bis 32 Grad. Auch morgen ist es sehr heiß und auch schwül am Nachmittag mit Werten bis zu 35 Grad. Dazu gibt es wieder viel Sonne, vor allem in der Osthälfte Österreichs. Über den Bergen bilden sich auch einzelne Wärmegewitter.
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0: Um 9 Uhr und 2 Minuten. Schönen guten Morgen.
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0: Hier mit den Pointer Sisters ein Song ihres Albums Energy 1978 und ein sehr guter Titel, sehr passender Titel im Sommer. Happiness. Schönen guten Morgen.

Ihr 20-jähriges Bestehen feiert die Latin Soul Band Setenta aus Paris. Live ist diese Gruppe unglaublich. Ich hab sie schon einige Male gesehen und es wurde bei jedem Auftritt besser. 6 Alben haben sie bislang herausgebracht. Klingt erstmal nicht viel in 20 Jahren, aber einzelne Bandmitglieder haben auch andere Projekte und sind allesamt grandiose und viel gebuchte Studiomusiker in Frankreich. Hervorheben möchte ich vielleicht den Pianisten Florian Pellissier, einem der versiertesten Jazzmusiker Frankreichs. Wir hörten einen Song vom Album We Latin Like That aus dem Jahr 2018. Das waren Setenta mit Confused. 9 Uhr und 10 Minuten, 5 vor Viertel 10. Ihr hört Radio Superflam, Dienstag, den 28. Juli. Schönen guten Morgen wünsche ich euch gleich mit einem Ausflug in die große Welt des K-Pop mit Anderson Park. Can't Get Enough gleich bei uns.

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Stick Fight, die wunderbare Nektarwood hier auf Radio Superfly. Alle Titel, alle Interpreten findet ihr natürlich im Track Finder und den findet ihr auf unserer Website superfly.fm. Stick Fight, ja, vielleicht hat es auch welchen gegeben, um die Tickets für das Konzert von Bibiza. 8000 Fans waren am vergangenen Freitag beim ausverkauften Konzert des Sängers in der Metastadt. Und ja, was soll man sagen, er gilt als einer der spannendsten Stimmen der neuen österreichischen Musikszene. Seine Songs, die erzählen von Exzess, aber auch von Melancholie, von Großstadtromantik und Selbstironie. Immer mit einem ganz eigenen Blick auf Wien. Ich habe mit Bibiza geplaudert vor kurzem über seine musikalischen Wege, seine Inspiration und die Geschichten hinter seinen Songs. Und warum man bitte Soda-Zitronen mit frischer Zitrone machen sollte. Das sehr unterhaltsame Gespräch, das gibt's als Podcast auf superfly.fm und allen gängigen Podcast-Plattformen. Bibiza, der feiert aktuell ja sein neues Album Rock'n'Roll Star, welches er am Freitag beim Konzert präsentiert hat. Und hier ist ein Song aus diesem Album, das mitreißende Du schaust gut aus.

Ibiza, du schaust gut aus, vom brandneuen Album Rock'n'Roll Star. Im Gespräch mit Ibiza auf Radio Superfly bzw. auf superfly.fm und allen gängigen Podcast-Plattformen. Ein sehr unterhaltsames Gespräch mit diesem neuen Ausnahmekünstler. Hold tight. 9:55 ist es. Ich hoffe, ihr kommt gut in diesen Tag. Heute ist Dienstag, der 28. Juli. Ich bin Gerald Travnicek. Das sind Change mit Hold Tight. Schönen guten Morgen.

Schöne Soul-Music hier von The Climate, 1967 auf dem legendären Label Sun Records erschienen. Das hat in den 50ern und frühen 60ern ja Geschichte geschrieben. Absolute Ikonen haben dort ihre ersten Singles herausgebracht. Johnny Cash, Jerry Lee Lewis oder natürlich Elvis Presley. Zu Beginn stark im Rock'n'Roll daheim, haben dort später dann auch viele Soul- und Blues-Artists veröffentlicht. The Climates waren keine sehr bekannte Band, das sagt aber natürlich nichts über die Qualität aus. Breaking Up Again singen sie hier. Ja, nach einer Single war es auch vorbei auf Sun Records. Sam Phillips, der Label-Owner, war sicher kein entspannter Typ, wenn der Erfolg nicht sofort da war. Kann ich mir vorstellen. 9.32 Uhr, kurz nach 9:30, das ist Radio Superfly. Am Dienstag, den 28. Juli, hier mit Musik von S-Tone Inc. featuring Toco. Urlaub am Strand, am besten tanzend, hier mit diesem Song Pra Você. Und danach gibt's den wunderbaren Prince.

sie? Was soll man sagen? Manche Songs sind mehr als Musik, sie sind ein Statement. Als Prince Controversy 1981 veröffentlicht, spielt er ganz bewusst mit den Fragen, die damals um seine Person kreisen. Religion, Sexualität, Identität. Und statt Antworten zu liefern, macht er daraus einfach einen hypnotischen Funk-Track, der bis heute nichts von seiner Spannung und vor allem seiner Energie verloren hat. Kompromisslos irgendwie. Und auch jetzt, Jahrzehnte später, sind solche Fragen für viele Menschen anscheinend wahnsinnig wichtig. Sich für Sexualität rechtfertigen zu müssen, ist eigentlich ein Armutszeugnis unserer Gesellschaft. Controversy ist jedenfalls auf dem gleichnamigen Album zu finden. 9:40 ist es, 9:45, das ist Radio Superfly am 28. Juli. Heute ist Dienstag. Hier geht's weiter mit der Stone Foundation, Everything and All I Want, und danach einer eurer meistgelikten Songs der letzten Wochen.

Einer eurer meistgelikten Songs der letzten Wochen, der Bedouin Soundclash, featuring Colibuds mit Bangalang. 9.47 Uhr, kurz nach dreiviertel zehn, ihr hört richtig, ihr hört Radio Superfly am Dienstag, den 28. Juli. Und ich komme hier zu einer Ankündigung für den September. Man soll auch immer an die Zukunft denken. Es wird gefeiert, ein Jubiläum. 20 Jahre Trausdorf und ein Abend ganz im Zeichen von Genuss, Musik und pannonischer Lebensfreude. Das Weingut Esterhazy feiert am 11. September sein Jubiläum und lädt zu einer besonderen Reise durch die Welt des Weins und der Kulinarik. Mit dabei sind nicht nur die eigenen Weine von Esterhazy, sondern auch edle Tropfen von Etieki Curia und ausgewählten Gastwinzern des Leiterberg DAC. Für die kulinarischen Highlights sorgen renommierte Köche, unter anderem Parvin Rasavi von Und Flora, Martin Kamlander von Das Mondsee, Clara Aue von Heu und Gabel und viele mehr. Dazu gibt's Streetfood von der rollenden Markthalle Pannatura und Rabinas Food Truck. Für den richtigen Sound sorgen Sky Sax, die Liveband My Tunes und DJ Masi Schneeberg. Ein Abend also, der Weintradition mit modernem Lifestyle verbindet. Das Jubiläumsfest findet am 11. September ab 16 Uhr in Trausdorf statt. Tickets gibt es ab 35 Euro, inklusive Bustransfer aus Wien um 59 Euro. Und für diese 20-Jährige

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Olivia Dean, einer der neuen Superstars der englischen Soul- und Popszene. Wobei, so neu ist sie jetzt auch nicht mehr. 1999 im Stadtteil Haringey in London geboren. 2023 hatte sie dann den großen Durchbruch mit dem Album Messy. Das neue Album trägt den wunderschönen Titel The Art of Loving und zeigt die vielen Facetten der Liebe. Mal romantisch, mal freundschaftlich. Oder selbstbezogen, wir hörten den Song Man I Need. 4:04, das ist Radio Superfly. Heute ist Dienstag, der 28. Juli. Ich wünsche euch einen fantastischen Vormittag auf und mit unserer Musik. Hier zum Beispiel Charles Bradley, You Put the Flame on It.

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1: Mit Michael Schäder. Eine KI, die sich selbstständig macht und einen Hackerangriff startet. Das ist Mitte Juli tatsächlich passiert und hat jetzt Konsequenzen. Fast 40 US-Tech-Firmen haben eine Sicherheitsallianz gegründet, darunter große Namen wie IBM oder Microsoft. Das Bündnis will derartige Vorfälle in Zukunft verhindern und setzt dafür ebenfalls auf KI-Modelle, die von Programmierern für Cyberabwehr weiterentwickelt werden sollen. Nicht nur der Grundwehrdienst, auch der Zivildienst soll ab dem nächsten Jahr länger dauern. 2 Monate vorerst allerdings nur auf freiwilliger Basis. Das kommt nicht überall gut an. Die Gesundheitsversorgung dürfe nicht auf dem Prinzip Hoffnung beruhen, heißt es zum Beispiel vom Samariterbund, der sich eine Verlängerung auf 12 Monate gewünscht hätte. Die Ausbildung würde sich dann mehr auszahlen. Außerdem brauche es Planungssicherheit, um die Wartezeiten für Patienten etwa für Heimtransporte zu verkürzen. Die US-Luftfahrtbehörde warnt vor lockeren Sitzen in hunderten Boeing 737 Max Jets. Sie sind möglicherweise falsch montiert. Bei einer Notlandung oder starken Turbulenzen könnten sich die Sitze aus der Verankerung lösen, Passagiere verletzen und Fluchtwege blockieren. Jetzt sollen mehr als 540 Flugzeuge in den USA kontrolliert werden.
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2: Mit Andi Marada. Es liegen uns derzeit keine Meldungen über Verkehrsstörungen vor. Wir wünschen euch eine gute und vor allem sichere Fahrt. Fahrt vorsichtig.
3: Sonne pur heute, fast den ganzen Tag entsprechend warm wird es auch mit Temperaturen bis zu 32 Grad. Die nächste Hitzewelle bahnt sich schon langsam an. Höchstens vereinzelt sind von Vorarlberg bis Salzburg kleinere Wolken zu sehen. Weiter im Osten und im Süden können sich zwischendurch auch dichtere Quellwolken bilden. Noch heißer wird es dann morgen Mittwoch mit Werten bis zu 35 Grad.
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0: 1977 kam es in München zu einer schicksalshaften Begegnung zwischen dem italienischen Komponisten Giorgio Moroder und der amerikanischen Background-Sängerin La Donna Adrienne Gaines, besser bekannt als Donna Summer. Aus ihrer Verbindung gingen Hits wie Love to Love You Baby oder I Feel Love hervor, die Musikgeschichte geschrieben und das Leben von Moroder und Summer verändert haben.
1: Donna kam ins Studio und fing an zu reden. Sie redete und redete und redete. Sie plauderte einfach gern. Dann sagte sie plötzlich, oh, so spät schon, ich muss los. Und sie ging in die Kabine und sang den Song in einem Take ein. Es war so einfach. Wir hatten tolle Tontechniker und tolle Musiker.
0: Die Dokumentation I Feel Love, Giorgio Moroder und Donna Summer von Regisseur Charles-Antoine de Rouvre beleuchtet die Entstehung des gleichnamigen revolutionären Disco-Hits und den legendären Munich-Sound. Zu sehen in der Arte-Mediathek.
1: Die Zuhörer spüren diesen Anstieg genau dann, wenn Donnas Stimme einsetzt. Was irgendwie ziemlich magisch ist. Deshalb klingt I Feel Love so völlig anders.
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1: Mit Michael Schäder. Eine KI, die sich selbstständig macht und einen Hackerangriff startet. Das ist Mitte Juli tatsächlich passiert und hat jetzt Konsequenzen. Fast 40 US-Tech-Firmen haben eine Sicherheitsallianz gegründet, darunter große Namen wie IBM oder Microsoft. Das Bündnis will derartige Vorfälle in Zukunft verhindern und setzt dafür ebenfalls auf KI-Modelle, die von Programmierern für Cyberabwehr weiterentwickelt werden sollen. Nicht nur der Grundwehrdienst, auch der Zivildienst soll ab dem nächsten Jahr länger dauern. 2 Monate, vorerst allerdings nur auf freiwilliger Basis. Das kommt nicht überall gut an. Die Gesundheitsversorgung dürfe nicht auf dem Prinzip Hoffnung beruhen, heißt es zum Beispiel vom Samariterbund, der sich eine Verlängerung auf 12 Monate gewünscht hätte. Die Ausbildung würde sich dann mehr auszahlen, außerdem brauche es Planungssicherheit, um die Wartezeiten für Patienten etwa für Heimtransporte zu verkürzen. Die US-Luftfahrtbehörde warnt vor lockeren Sitzen in hunderten Boeing 737 Max-Jets. Sie sind möglicherweise falsch montiert. Bei einer Notlandung oder starken Turbulenzen könnten sich die Sitze aus der Verankerung lösen, Passagiere verletzen und Fluchtwege blockieren. Jetzt sollen mehr als 540 Flugzeuge in den USA kontrolliert werden.
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2: Mit Andi Marada. Es liegen uns derzeit keine Meldungen über Verkehrsstörungen vor. Wir wünschen euch eine gute und vor allem sichere Fahrt. Fahrt vorsichtig.
3: Sonne pur heute, fast den ganzen Tag entsprechend warm, wird es auch mit Temperaturen bis zu 32 Grad. Die nächste Hitzewelle bahnt sich schon langsam an. Höchstens vereinzelt sind von Vorarlberg bis Salzburg kleinere Wolken zu sehen. Weiter im Osten und im Süden können sich zwischendurch auch dichtere Quellwolken bilden. Noch heißer wird es dann morgen Mittwoch mit Werten bis zu 35 Grad.
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1: Manche Alben riechen förmlich nach heißem Asphalt, nach Meersalz und einem langen Sommerabend. Costa Sud, das neue Album von Banda Maye, ist genau so eines. 5 Jahre nach ihrem gefeierten Debüt UFO Bar kehrt die Band aus Süditalien mit einem Sound zurück, der irgendwo zwischen Cinecittà, Funkclub und Mittelmeerurlaub zu Hause ist. Im Zentrum steht erneut Keyboarder und Komponist Pepe Majellano. Gemeinsam mit seiner musikalischen Familie aus Salerno und Neapel erschafft er 8 Stücke, die so klingen, als wären sie der Soundtrack zu einem Roadmovie entlang der Küste des Golfs von Salerno. Vorbei an Pinienwäldern, verlassenen Betonsiedlungen und kleinen Bars, in denen die Zeit ein bisschen langsamer vergeht.

Musikalisch bleibt Banda Maye der Handschrift treu. Italienische Filmmusik der 70er Jahre trifft auf knackigen neapolitanischen Funk. Doch Costa Sud eröffnet den Blick über das Mittelmeer hinaus. Brasilianische Rhythmen, afrikanische Grooves und moderne Einflüsse verweben sich zu einem warmen, organischen Klangbild, das gleichzeitig nostalgisch und überraschend zeitgemäß wirkt.

0: Ein Album voller Fernweh und mediterraner Melancholie. Perfekt für alle, die sich von Musik an einen Ort entführen lassen wollen, den es vielleicht gar nicht gibt. Oder wie Banda Maye ihn nennt, Salifornia. Banda Maye, Costa Sud, ist auf Four Files Records erschienen.
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0: mit Michael Schäder. In der Causa um den Wiener Wirtschaftskammerpräsidenten Walter Ruck scheint kein Ende in Sicht zu sein. Er ist zwar aus der ÖVP ausgeschlossen worden, sein Amt in der Wirtschaftskammer will er aber behalten. Da der ÖVP-Wirtschaftsbund im Wiener Wirtschaftsparlament über die absolute Mehrheit verfügt, ist eine Abwahl Rucks gegen seinen Willen recht unwahrscheinlich. Dennoch gibt es interne Proteste gegen ihn. So hat etwa die ehemalige ÖVP-Ministerin Maria Rauch-Kallert ihren Austritt aus dem Wiener Wirtschaftsbund bekannt gegeben. Nachdem der Faserhersteller Lenzing gestern Abend einen weltweiten Jobabbau von rund 2000 Stellen bis Ende nächsten Jahres angekündigt hat, folgt jetzt der Absturz der Aktie. An der Wiener Börse ist das Papier heute um 17% runtergerasselt. Die Online-Plattform X von Tech-Unternehmer Elon Musk hat in den USA einen eigenen Bank- und Zahlungsdienst gestartet. X-Money steht allen Nutzern zur Verfügung, die ein Bezahlabo abgeschlossen haben. Über den Dienst können die Userinnen und User Geld einzahlen, Rechnungen begleichen, Überweisungen vornehmen und einander kostenlos und unmittelbar Geld schicken, ohne die App zu verlassen.
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2: Mit Anna-Maria Kunz. Und ich habe gute Nachrichten für euch. Aktuell liegen uns keine Staus oder Störungen vor. Ich wünsche euch eine gute und vor allem sichere Fahrt.
3: Der Dienstag bringt uns viel Sonnenschein und sommerliche Temperaturen zwischen 25 und 32 Grad. Am strahlend blauen Himmel zeigen sich zwischen Vorarlberg und Salzburg nur vereinzelt kleine Wolken. Dichter werden sie im Osten und im Süden, aber auch nur vorübergehend. Ein Ausblick für morgen. Die nächste Hitzewelle bahnt sich schon an. Die Temperaturen erreichen bis zu 35 Grad. Die Sonne scheint im ganzen Land.
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Es war lange das Instrument der Klischees. Wirtshaus, Volksmusik, Alpenromantik. Das Akkordeon. Irgendwo zwischen Kitsch und Kellergeruch abgelegt. Aber 2026 ist es das offizielle Instrument des Jahres. Das vielseitige Klangchamäleon, wie es oft bezeichnet wird, steht dieses Jahr im Mittelpunkt. Ob Jazz, Global Music oder Pop, das Akkordeon ist ein echter Allrounder.

Anders als viele klassische Instrumente entstand es nicht im höfischen Kontext, sondern während der Industrialisierung, als Produkt technischer Innovation. Erfunden wurde es Anfang des 19. Jahrhunderts vom österreichischen Orgel- und Klavierbauer Cyril Demian. Im Jahr 1829 ließ er es in Wien patentieren. Es ist also ein relativ junges Instrument, das sich dank seiner Vielseitigkeit und Tragbarkeit schnell verbreitet hat. Es hat Tasten wie das Klavier und gehört damit zu den Tasteninstrumenten. Sein Klang wird aber durch Luft erzeugt, also ist es auch ein Blasinstrument.

Insgesamt gibt es drei Typen des Handzugsinstruments. Das Akkordeon ist am größten, hat Knöpfe oder Tasten und ermöglicht gleichzeitig Melodie und Begleitung. Die kleinere Konzertina ist handlicher, hat nur Knöpfe und klingt heller. Das Bandoneon ähnelt der Konzertina, ist aber deutlich komplexer aufgebaut und bekannt für seinen besonderen Klang im Tango.

Mit verschiedenem Klang und Aufbau werden sie weltweit für verschiedene Genres eingesetzt. Im 19. und 20. Jahrhundert etablierte es sich in populären Musikkulturen auf der ganzen Welt. In Frankreich steht das Akkordeon etwa für Pariser Straßencafés. Was das Akkordeon von Anfang an besonders machte, war seine Mobilität. Während andere Instrumente ortsgebunden waren, konnte das Akkordeon überall hin mitgenommen werden. Auf Reisen, auf Schiffe, auf Märkte und verbreitete sich so weltweit. Ironischerweise verlor es gerade, weil es so weit verbreitet war, zeitweise an Prestige. Zu populär, zu zugänglich, um als ernsthaftes Musikinstrument wahrgenommen zu werden. Das änderte sich durch MusikerInnen, die das Instrument neu gedacht haben. Allen voran Astor Piazzolla, der mit seinem Bandeon zeigte, welches künstlerische Potenzial in diesem Instrument steckt. Heute ist das Akkordeon längst in der Gegenwart angekommen. Bands wie Beirut setzen es im Indie-Pop ein und auch in einigen Songs von Ed Sheeran ist es als Begleitinstrument zu hören. Auch die Musik von Jan Tiersen im Film Die fabelhafte Welt von Amelie hat dem Akkordeon eine moderne Note verliehen. Ein entscheidender Vorteil: schon mit wenigen Griffen lassen sich einfache Akkorde spielen. Gleichzeitig ist es ein Instrument, das technisch viel Können verlangt, denn das Akkordeon atmet. Der Ton kommt aus dem Balg, aus Bewegung, aus Druck, aus Körper.

0: Was bleibt, ist ein Instrument, das sich nie eindeutig festlegen lässt. Traditionell und gleichzeitig modern. Einfach zugänglich und trotzdem komplex.
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0: vor, ich habe ein bisschen darüber nachgedacht, so nennt man das jetzt Rock'n'Roll, aber es ist kein Rock'n'Roll-Album per se, aber für mich, meine Attitüde und wie wir Musik machen, ich finde, man kann auch Hip-Hop-Musik machen oder Jazz-Musik und das Rock'n'Roll nennen, ein Haus zu mieten und mit 10 Burschen rein und Vollgas reinschredden und dann, egal was kommt, einfach Vollgas. Und das ist schon so unser Habitus irgendwie in unserer Gruppe und einfach living a life to the fullest.
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1: Mit Melanie Wenig. Längere Trockenperioden und sinkende Grundwasserstände werden die Wasserwirtschaft künftig noch stärker fordern. 90% der Grundwassermessstellen in Österreich weisen derzeit niedrige bis sehr niedrige Wasserstände auf. Unsere Trinkwasserversorgung sei gesichert, eine Entspannung der Trockenheit ist aber nicht in Sicht, heißt es von Umweltschutzminister Norbert Totschnig beim heutigen Trinkwassergipfel. Beim Treffen ist ein Gesetzesentwurf zum Wasserentnahmeregister losgeschickt worden, das sich an Großverbraucher wie Industrie oder größere Landwirtschaftsbetriebe richtet. Italien hat einen Tankrabatt für Diesel beschlossen, aber nur bis zum 6. August. Diesel wird in Italien vorerst um 17 Cent je Liter billiger. Die Kosten des Eingriffs liegen bei rund 125 Millionen Euro. Keinen Eingriff gibt es bei Benzin. In einer Woche berät die italienische Regierung, wie es weitergeht. In Island läuft das Early Voting, die frühere Stimmabgabe für das EU-Referendum am 29. August. Bei der Abstimmung geht es um einen ersten Schritt auf dem Weg zum EU-Beitritt des Landes. Das Referendum ist unter anderem vorgezogen worden, nachdem US-Präsident Trump den Anspruch auf die Atlantikinsel Grönland gestellt hat.
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2: Mit Anna-Maria Kunz. Und ich habe gute Nachrichten für euch. Aktuell liegen uns keine Staus oder Störungen vor. Ich wünsche euch eine gute und vor allem sichere Fahrt.
3: Mit viel Sonne und heißen Temperaturen zwischen 25 und 32 Grad geht es weiter in den Nachmittag. Zwischen Vorarlberg und Salzburg gibt es vereinzelt kleinere Wolken. Dichter werden sie im Osten und im Süden. Und morgen bahnt sich schon die nächste Hitzewelle an mit Temperaturen von bis zu 35 Grad. Die Sonne scheint im ganzen Land.
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2: Die eigene Familiengeschichte aufarbeiten, man kennt es. Die unzähligen Textseiten, die daraus entstehen, die oft aber für Außenstehende nur so halb von Interesse sind. Da ist die Geschichte von Adèle Yons Großmutter eine ganz andere. Vor etwa 5 Jahren hat Yon, die als Köchin arbeitet, im Zuge ihrer Dissertation zu recherchieren begonnen. Wer war diese an Schizophrenie erkrankte Frau, die weggesperrt und lobotomiert worden war? Aus der Befürchtung heraus, selbst dem Wahnsinn zu verfallen, lauscht die Autorin gewissermaßen dem Schweigen in ihrer Familie. Zugleich lüftet sie dabei selbst den Mantel des Schweigens. In Frankreich war dieses Buch, das irgendwo zwischen Autobiografie, Recherche und historischer Aufarbeitung zu verorten ist, ein großer Erfolg. 150.000 Exemplare wurden verkauft. Mein wahrer Name ist Elisabeth von Adèle Yons ist im Berlin Verlag erschienen.
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1: Mit Melanie Wenig. Längere Trockenperioden und sinkende Grundwasserstände werden die Wasserwirtschaft künftig noch stärker fordern. 90% der Grundwassermessstellen in Österreich weisen derzeit niedrige bis sehr niedrige Wasserstände auf. Unsere Trinkwasserversorgung sei gesichert, eine Entspannung der Trockenheit ist aber nicht in Sicht, heißt es von Umweltschutzminister Norbert Totschnig beim heutigen Trinkwassergipfel. Beim Treffen ist ein Gesetzesentwurf zum Wasserentnahmeregister losgeschickt worden.

das sich an Großverbraucher wie Industrie oder größere Landwirtschaftsbetriebe richtet. Italien hat einen Tankrabatt für Diesel beschlossen, aber nur bis zum 6. August. Diesel wird in Italien vorerst um 17 Cent je Liter billiger. Die Kosten des Eingriffs liegen bei rund 125 Millionen Euro. Keinen Eingriff gibt es bei Benzin. In einer Woche berichtet

0: Ist unter anderem vorgezogen worden, nachdem US-Präsident Trump den Anspruch auf die Atlantikinsel Grönland gestellt hat.
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2: Mit Anna-Maria Kunz. Und ich habe gute Nachrichten für euch. Aktuell liegen uns keine Staus oder Störungen vor. Ich wünsche euch eine gute und vor allem sichere Fahrt.
3: Mit viel Sonne und heißen Temperaturen zwischen 25 und 32 Grad geht es weiter in den Nachmittag. Zwischen Vorarlberg und Salzburg gibt es vereinzelt kleinere Wolken. Dichter werden sie im Osten und im Süden. Und morgen bahnt sich schon die nächste Hitzewelle an mit Temperaturen von bis zu 35 Grad. Die Sonne scheint im ganzen Land.
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0: 1977 kam es in München zu einer schicksalshaften Begegnung zwischen dem italienischen Komponisten Giorgio Moroder und der amerikanischen Background-Sängerin La Donna Adrienne Gaines, besser bekannt als Donna Summer. Aus ihrer Verbindung gingen Hits wie Love to Love You Baby oder I Feel Love hervor, die Musikgeschichte geschrieben und das Leben von Moroder und Summer verändert haben.
1: Donna kam ins Studio und fing an zu reden. Sie redete und redete und redete. Sie plauderte einfach gern. Dann sagte sie plötzlich, oh, so spät schon, ich muss los. Und sie ging in die Kabine und sang den Song in einem Take ein. Es war so einfach. Wir hatten tolle Tontechniker und tolle Musiker.
0: Die Dokumentation I Feel Love, Giorgio Moroder und Donna Summer von Regisseur Charles-Antoine de Rouvre beleuchtet die Entstehung des gleichnamigen revolutionären Disco-Hits und den legendären Munich-Sound. Zu sehen in der Arte-Mediathek.
1: Die Zuhörer spüren diesen Anstieg genau dann, wenn Donnas Stimme einsetzt. Was irgendwie ziemlich magisch ist. Deshalb klingt I Feel Love so völlig anders.
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2: Mit Melanie Wenig. Rund 3,6 Millionen Papierführerscheine sind in Österreich noch im Umlauf. Doch spätestens bis 2033 ist Schluss mit dem rosaroten Schein. Dann muss jeder einen Führerschein im Scheckkartenformat haben. Das Verkehrsministerium befürchtet, dass viele erst kurz vor der Frist aktiv werden und es dann einen Ansturm auf die Behörden gibt. Einen Stufenplan wie in Deutschland soll es in Österreich aber nicht geben. Der Plan ist, rechtzeitig über den Umstieg zu informieren. Nach dem Pride-Anschlag in Berlin haben Ermittler jetzt ein Bekennervideo des getöteten Terroristen auf seinem Handy gefunden. In dem Video ist ein verhüllter Mann zu sehen, der einen Treueschwur auf den IS ausspricht. Das Video soll am Tag des Anschlags aufgenommen worden sein. Die Pride-Parade in Berlin musste am Samstag abgebrochen werden, nachdem ein Autolenker am Rande eines Großevents in eine Menschenmenge gefahren ist. Eine Frau hat es nicht überlebt. 31 Menschen sind verletzt worden. Für einen neuen Anstieg der Temperaturen müssen sich jetzt speziell die Feuerwehrleute in den Waldbrandgebieten in Spanien und Frankreich rüsten. Inzwischen gibt es zwar kleinere Fortschritte bei der Brandbekämpfung, die neue Hitzewelle und zunehmender Wind dürften die Arbeiten aber wieder erschweren. Die EU hat erst gestern erklärt, weitere Löschflugzeuge nach Spanien zu schicken.

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1: Mit Anna-Maria Kunz. Und ich habe gute Nachrichten für euch. Aktuell liegen uns keine Staus oder Störungen vor. Ich wünsche euch eine gute und vor allem sichere Fahrt.
2: Der heutige Tag geht so zu Ende.

0: Sonne. Erst am Nachmittag ziehen dann im Westen und Süden erste Regenschauer und teils kräftige Gewitter auf. Dabei sind lokal auch Starkregen und Hagel möglich.
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0: Vor ich habe ein bisschen drüber nachgedacht, so nennt man das jetzt Rock'n'Roll, aber es ist kein Rock'n'Roll-Album per se, aber für mich, meine Attitüde und wie wir Musik machen, ich finde, man kann auch Hip-Hop-Musik machen oder Jazz-Musik und das Rock'n'Roll nennen, ein Haus zu mieten und mit 10 Burschen rein und Vollgas reinschredden und dann, egal was kommt, einfach Vollgas. So. Und das ist schon so unser Habitus irgendwie in unserer Gruppe und einfach living a life to the fullest.
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1: Mit Melanie Wenig. Rund 3,6 Millionen Papierführerscheine sind in Österreich noch im Umlauf. Doch spätestens bis 2033 ist Schluss mit dem rosaroten Schein. Dann muss jeder einen Führerschein im Scheckkartenformat haben. Das Verkehrsministerium befürchtet, dass viele erst kurz vor der Frist aktiv werden und es dann einen Ansturm auf die Behörden gibt. Einen Stufenplan wie in Deutschland soll es in Österreich aber nicht geben. Der Plan ist, rechtzeitig über den Umstieg zu informieren. Nach dem Pride-Anschlag in Berlin haben Ermittler jetzt ein Bekennervideo des getöteten Terroristen auf seinem Handy gefunden. In dem Video ist ein verhüllter Mann zu sehen, der einen Treueschwur auf den IS ausspricht. Das Video soll am Tag des Anschlags aufgenommen worden sein. Die Pride-Parade in Berlin musste am Samstag abgebrochen werden, nachdem ein Autolenker am Rande eines Großevents in eine Menschenmenge gefahren ist. Eine Frau hat es nicht überlebt. 31 Menschen sind verletzt worden. Für einen neuen Anstieg der Temperaturen müssen sich jetzt speziell die Feuerwehrleute in den Waldbrandgebieten in Spanien und Frankreich rüsten. Inzwischen gibt es zwar kleinere Fortschritte bei der Brandbekämpfung, die neue Hitzewelle und zunehmender Wind dürften die Arbeiten aber wieder erschweren. Die EU hat erst gestern erklärt, weitere Löschflugzeuge nach Spanien zu schicken.
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2: Mit Anna-Maria Kunz. Wiener 23 Südostangrenze, Fahrtrichtung Hirstetten zwischen Hansunkurve und dem Knoten Prater, schon etwa 10 Minuten Zeitverlust. Außerdem erwartet euch auch dichtes Verkehrsaufkommen auf der Brigitte Nauerlände zwischen Gürtel und Nordbrücke. Ich wünsche euch eine gute und vor allem sichere Fahrt.
3: Der heutige Tag geht so zu Ende, wie er angefangen hat, mit viel Sonnenschein. In der Nacht bleibt es dann auch meist klar, die Temperaturen sinken auf 12 bis 20 Grad.

Es ist wieder richtig heiß und teilweise auch schwül mit 29 bis 35 Grad. Am Vormittag scheint vor allem im Osten oft die Sonne. Erst am Nachmittag ziehen dann im Westen und Süden erste Regenschauer und teils kräftige Gewitter auf. Dabei sind lokal auch starke

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Es war lange das Instrument der Klischees. Wirtshaus, Volksmusik, Alpenromantik. Das Akkordeon. Irgendwo zwischen Kitsch und Kellergeruch abgelegt. Aber 2026 ist es das offizielle Instrument des Jahres. Das vielseitige Klangchamäleon, wie es oft bezeichnet wird, steht dieses Jahr im Mittelpunkt. Ob Jazz, Global Music oder Pop, das Akkordeon ist ein echter Allrounder. Stand-

Anders als viele klassische Instrumente entstand es nicht im höfischen Kontext, sondern während der Industrialisierung, als Produkt technischer Innovation. Erfunden wurde es Anfang des 19. Jahrhunderts vom österreichischen Orgel- und Klavierbauer Cyril Demian. Im Jahr 1829 ließ er es in Wien patentieren. Es ist also ein relativ junges Instrument, das sich dank seiner Vielseitigkeit und Tragbarkeit schnell verbreitet hat. Es hat Tasten wie das Klavier und gehört damit zu den Tasteninstrumenten. Sein Klang wird aber durch Luft erzeugt, also ist es auch ein Blasinstrument.

Insgesamt gibt es drei Typen des Handzugsinstruments. Das Akkordeon ist am größten, hat Knöpfe oder Tasten und ermöglicht gleichzeitig Melodie und Begleitung. Die kleinere Konzertina ist handlicher, hat nur Knöpfe und klingt heller. Das Bandoneon ähnelt der Konzertina, ist aber deutlich komplexer aufgebaut und bekannt für seinen besonderen Klang im Tango.

Mit verschiedenem Klang und Aufbau werden sie weltweit für verschiedene Genres eingesetzt. Im 19. und 20. Jahrhundert etablierte es sich in populären Musikkulturen auf der ganzen Welt. In Frankreich steht das Akkordeon etwa für Pariser Straßencafés. Was das Akkordeon von Anfang an besonders machte, war seine Mobilität. Während andere Instrumente ortsgebunden waren, konnte das Akkordeon überall hin mitgenommen werden. Auf Reisen, auf Schiffe, auf Märkte und verbreitete sich so weltweit.

0: Ironischerweise verlor es gerade, weil es so weit verbreitet war, zeitweise an Prestige. Zu populär, zu zugänglich, um als ernsthaftes Musikinstrument wahrgenommen zu werden. Das änderte sich durch MusikerInnen, die das Instrument neu gedacht haben. Allen voran Astor Piazzolla, der mit seinem Bandeon zeigte, welches künstlerische Potenzial in diesem Instrument steckt. Heute ist das Akkordeon längst in der Gegenwart angekommen. Bands wie Beirut setzen es im Indie-Pop ein und auch in einigen Songs von Ed Sheeran ist es als Begleitinstrument zu hören. Auch die Musik von Jan Tiersen im Film Die fabelhafte Welt von Amelie hat dem Akkordeon eine moderne Note verliehen. Ein entscheidender Vorteil: schon mit wenigen Griffen lassen sich einfache Akkorde spielen. Gleichzeitig ist es ein Instrument, das technisch viel Können verlangt, denn das Akkordeon atmet. Der Ton kommt aus dem Balg, aus Bewegung, aus Druck, aus Körper. Was bleibt, ist ein Instrument, das sich nie eindeutig festlegen lässt. Traditionell und gleichzeitig modern. Einfach zugänglich und trotzdem komplex.
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1: Mit Melanie Wenig. Der Entwurf für ein Social-Media-Verbot für unter 14-Jährige ist nun in Begutachtung. Auch die EU-Kommission in Brüssel will den Vorschlag Österreichs in den kommenden 3 Monaten prüfen. Konkret, ob sich hier nationales Recht nicht mit EU-Recht überschneidet. Mit dem Gesetz sollen süchtig machende Mechanismen für unter 14-Jährige verboten werden. Betroffen sind etwa Plattformen wie TikTok, Instagram, Facebook oder YouTube. WhatsApp oder ähnliche Messenger-Dienste sind nicht betroffen. Nachdem ein starkes Erdbeben der Stärke 7,1 den Südwesten Japans erschüttert hat, ist eine Decke in einem Einkaufszentrum in der Stadt Kashima eingestürzt. Dabei soll es mehrere Tote geben. Außerdem wurden mindestens 50 Verletzte ins Krankenhaus gebracht. Die Rettungskräfte suchen weiter nach Menschen, die unter den Trümmern eingeschlossen sein könnten. Bei den Beschäftigten des Faserherstellers Lenzing in Heiligenkreuz sitzt der Schock noch tief. Von der Einstellung der Produktion im Burgenland sollen viele Mitarbeiter erst aus den Medien erfahren haben. Die Faserproduktion am Standort soll bis Jahresende auslaufen. Rund 300 Arbeitsplätze sind betroffen. Das Werk soll verkauft werden. Landeshauptmann Doskozil sichert Unterstützung zu. Er schließt auch eine Übernahme durch das Land nicht aus.
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2: Mit Anna-Maria Kunz. Wiener 23, Fahrtrichtung Hirschstetten zwischen Hansornkurve und Knoten Kaisermühlen, 20 Minuten Zeitverlust. Außerdem erwartet euch auch noch dichteres Verkehrsaufkommen auf der Brigittenauerländer zwischen Gürtel und Nordbrücke. Wir schauen nach Niederösterreich, Sperre nach einem Unfall auf der B21 Gutensteiner Straße in beiden Fahrtrichtungen zwischen Mitterbach und Ochsattel. Ich wünsche euch eine sichere Fahrt.
3: Morgen wird es wieder richtig heiß und teilweise schwül mit Höchstwerten von 29 bis 35 Grad. Dabei ist es vor allem nach Osten hin zunächst strahlend sonnig. Im Tagesverlauf können sich aber auch ein paar Wolken bilden. Von Vorarlberg bis in die Oststeiermark und ins südliche Mostviertel entstehen am Nachmittag auch Regenschauer mit teils kräftigen Gewittern. Die können auch Starkregen und Hagel bringen. Teils lebhaften Südwind gibt es von der südlichen Steiermark bis hin nach Niederösterreich.
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1: Die eigene Familiengeschichte aufarbeiten, man kennt es. Die unzähligen Textseiten, die daraus entstehen, die oft aber für Außenstehende nur so halb von Interesse sind. Da ist die Geschichte von Adèle Yons Großmutter eine ganz andere. Vor etwa 5 Jahren hat Yon, die als Köchin arbeitet, im Zuge ihrer Dissertation zu recherchieren begonnen. Wer war diese an Schizophrenie erkrankte Frau, die weggesperrt und lobotomiert worden war? Aus der Befürchtung heraus, selbst dem Wahnsinn zu verfallen, lauscht die Autorin gewissermaßen dem Schweigen in ihrer Familie. Zugleich lüftet sie dabei selbst den Mantel des Schweigens. In Frankreich war dieses Buch, das irgendwo zwischen Autobiografie, Recherche und historischer Aufarbeitung zu verorten ist, ein großer Erfolg. 150.000 Exemplare wurden verkauft. Mein wahrer Name ist Elisabeth von Adèle Yon ist im Berlin Verlag erschienen.
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2: Mit Melanie Wenig. Der Entwurf für ein Social-Media-Verbot für unter 14-Jährige ist nun in Begutachtung. Auch die EU-Kommission in Brüssel will den Vorschlag Österreichs in den kommenden 3 Monaten prüfen. Konkret, ob sich hier nationales Recht nicht mit EU-Recht überschneidet. Mit dem Gesetz sollen süchtig machende Mechanismen für unter 14-Jährige verboten werden. Betroffen sind etwa Plattformen wie TikTok, Instagram, Facebook oder YouTube. WhatsApp oder ähnliche Messenger-Dienste sind nicht betroffen. Nachdem ein starkes Erdbeben der Stärke 7,1 den Südwesten Japans erschüttert hat, ist eine Decke in einem Einkaufszentrum in der Stadt Kashima eingestürzt. Dabei soll es mehrere Tote geben. Außerdem wurden mindestens 50 Verletzte ins Krankenhaus gebracht. Die Rettungskräfte suchen weiter nach Menschen, die unter den Trümmern eingeschlossen sein könnten. Bei den Beschäftigten des Faserherstellers Lenzing in Heiligenkreuz sitzt der Schock noch tief. Von der Einstellung der Produktion im Burgenland sollen viele Mitarbeiter erst aus den Medien erfahren haben. Die Faserproduktion am Standort soll bis Jahresende auslaufen. Rund 300 Arbeitsplätze sind betroffen. Das Werk soll verkauft werden. Landeshauptmann Doskozil sichert Unterstützung zu. Er schließt auch eine Übernahme durch das Land nicht aus.
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3: Mit Anna-Maria Kunz. Wiener 23, Fahrtrichtung Hirstetten zwischen Hansenkurve und Knoten Kaisermühlen, 15 bis 20 Minuten Zeitverlust. Außerdem erwartet euch noch etwa 10 Minuten Zeitverlust auf der A22, Zubringer Nordbrücke, Fahrtrichtung Brünner Straße zwischen der Prager Straße und der Brünner Straße, Shuttleworth Straße. Wien-Grünbergstraße, Fahrtrichtung Schönbrunn zwischen Gassmannstraße und Schönbrunner Brücke, eine Viertelstunde Zeitverlust und dichter Verkehr auch auf der Brigittenauerlände zwischen Gürtel und Nordbrücke. Ich wünsche euch eine gute und vor allem sichere Weiterfahrt.
4: Morgen wird es wieder richtig heiß und teilweise schwül mit Höchstwerten von 29 bis 35 Grad. Dabei ist es vor allem nach Osten hin zunächst strahlend sonnig. Im Tagesverlauf können sich aber auch ein paar Wolken bilden. Von Vorarlberg bis in die Oststeiermark und ins südliche Mostviertel entstehen am Nachmittag auch Regenschauer mit teils kräftigen Gewittern. Die können auch Starkregen und Hagel bringen. Teils lebhaften Südwind gibt es von der südlichen Steiermark bis hin nach Niederösterreich.

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0: 1977 kam es in München zu einer schicksalshaften Begegnung zwischen dem italienischen Komponisten Giorgio Moroder und der amerikanischen Background-Sängerin La Donna Adrienne Gaines, besser bekannt als Donna Summer. Aus ihrer Verbindung gingen Hits wie Love to Love You Baby oder I Feel Love hervor, die Musikgeschichte geschrieben und das Leben von Moroder und Summer verändert haben.
1: Donna kam ins Studio und fing an zu reden. Sie redete und redete und redete. Sie plauderte einfach gern. Dann sagte sie plötzlich, oh, so spät schon, ich muss los. Und sie ging in die Kabine und sang den Song in einem Take ein. Es war so einfach. Wir hatten tolle Tontechniker und tolle Musiker.
0: Die Dokumentation I Feel Love, Giorgio Moroder und Donna Summer von Regisseur Charles-Antoine de Rouvre beleuchtet die Entstehung des gleichnamigen revolutionären Disco-Hits und den legendären Munich-Sound. Zu sehen in der Arte-Mediathek.
1: Die Zuhörer spüren diesen Anstieg genau dann, wenn Donnas Stimme einsetzt. Was irgendwie ziemlich magisch ist. Deshalb klingt I Feel Love so völlig anders.
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4: Mit Melanie Wenig. Der Entwurf für ein Social-Media-Verbot für unter 14-Jährige ist nun in Begutachtung. Auch die EU-Kommission in Brüssel will den Vorschlag Österreichs in den kommenden 3 Monaten prüfen. Konkret, ob sich hier nationales Recht nicht mit EU-Recht überschneidet. Mit dem Gesetz sollen süchtig machende Mechanismen für unter 14-Jährige verboten werden. Betroffen sind etwa Plattformen wie TikTok, Instagram, Facebook oder YouTube. WhatsApp oder ähnliche Messenger-Dienste sind nicht betroffen. Nachdem ein starkes Erdbeben der Stärke 7,1 den Südwesten Japans erschüttert hat, ist eine Decke in einem Einkaufszentrum in der Stadt Kashima eingestürzt. Dabei soll es mehrere Tote geben. Außerdem wurden mindestens 50 Verletzte ins Krankenhaus gebracht. Die Rettungskräfte suchen weiter nach Menschen, die unter den Trümmern eingeschlossen sein könnten. Bei den Beschäftigten des Faserherstellers Lenzing in Heiligenkreuz sitzt der Schock noch tief. Von der Einstellung der Produktion im Burgenland sollen viele Mitarbeiter erst aus den Medien erfahren haben. Die Faserproduktion am Standort soll bis Jahresende auslaufen. Rund 300 Arbeitsplätze sind betroffen. Das Werk soll verkauft werden. Landeshauptmann Doskozil sichert Unterstützung zu. Er schließt auch eine Übernahme durch das Land nicht aus.
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5: Mit Anna-Maria Kunz. Und ich habe gute Nachrichten für euch. Aktuell liegen uns keine Staus oder Störungen vor. Ich wünsche euch eine gute und vor allem sichere Fahrt.
6: Morgen wird es wieder richtig heiß und teilweise schwül mit Höchstwerten von 29 bis 35 Grad. Dabei ist es vor allem nach Osten hin zunächst strahlend sonnig. Im Tagesverlauf können sich aber auch ein paar Wolken bilden. Von Vorarlberg bis in die Oststeiermark und ins südliche Mostviertel entstehen am Nachmittag auch Regenschauer mit teils kräftigen Gewittern. Die können auch Starkregen und Hagel bringen. Teils lebhaften Südwind gibt es von der südlichen Steiermark bis hin nach Niederösterreich.
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1: Manche Alben riechen förmlich nach heißem Asphalt, nach Meersalz und einem langen Sommerabend. Costa Sud, das neue Album von Banda Maye, ist genau so eines. 5 Jahre nach ihrem gefeierten Debüt UFO Bar kehrt die Band aus Süditalien mit einem Sound zurück, der irgendwo zwischen Cinecittà, Funkclub und Mittelmeerurlaub zu Hause ist. Im Zentrum steht erneut Keyboarder und Komponist Pepe Majellano. Gemeinsam mit seiner musikalischen Familie aus Salerno und Neapel erschafft er 8 Stücke, die so klingen, als wären sie der Soundtrack zu einem Roadmovie entlang der Küste des Golfs von Salerno. Vorbei an Pinienwäldern, verlassenen Betonsiedlungen und kleinen Bars, in denen die Zeit ein bisschen langsamer vergeht.

Musikalisch bleibt Banda Maye der Handschrift treu. Italienische Filmmusik der 70er Jahre trifft auf knackigen neapolitanischen Funk. Doch Costa Sud eröffnet den Blick über das Mittelmeer hinaus. Brasilianische Rhythmen, Afrikanische

0: Ein Album voller Fernweh und mediterraner Melancholie. Perfekt für alle, die sich von Musik an einen Ort entführen lassen wollen, den es vielleicht gar nicht gibt. Oder wie Banda Maye ihn nennt, California. Banda Maye, Costa Sud, ist auf 4 Files Records erschienen.
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1: Mit Melanie Wenig. Der Entwurf für ein Social-Media-Verbot für unter 14-Jährige ist nun in Begutachtung. Auch die EU-Kommission in Brüssel will den Vorschlag Österreichs in den kommenden 3 Monaten prüfen. Konkret, ob sich hier nationales Recht nicht mit EU-Recht überschneidet. Mit dem Gesetz sollen süchtig machende Mechanismen für unter 14-Jährige verboten werden. Betroffen sind etwa Plattformen wie TikTok, Instagram, Facebook oder YouTube. WhatsApp oder ähnliche Messenger-Dienste sind nicht betroffen. Nachdem ein starkes Erdbeben der Stärke 7,1 den Südwesten Japans erschüttert hat, ist eine Decke in einem Einkaufszentrum in der Stadt Kashima eingestürzt. Dabei soll es mehrere Tote geben. Außerdem wurden mindestens 50 Verletzte ins Krankenhaus gebracht. Die Rettungskräfte suchen weiter nach Menschen, die unter den Trümmern eingeschlossen sein könnten. Bei den Beschäftigten des Faserherstellers Lenzing in Heiligenkreuz sitzt der Schock noch tief. Von der Einstellung der Produktion im Burgenland sollen viele Mitarbeiter erst aus den Medien erfahren haben. Die Faserproduktion am Standort soll bis Jahresende auslaufen. Rund 300 Arbeitsplätze sind betroffen. Das Werk soll verkauft werden. Landeshauptmann Doskozil sichert Unterstützung zu. Er schließt auch eine Übernahme durch das Land nicht aus.
2: Morgen wird es wieder richtig heiß und teilweise schwül mit Höchstwerten von 29 bis 35 Grad. Dabei ist es vor allem nach Osten hin zunächst strahlend sonnig. Im Tagesverlauf können sich aber auch ein paar Wolken bilden. Von Vorarlberg bis in die Oststeiermark und ins südliche Mostviertel entstehen am Nachmittag auch Regenschauer mit teils kräftigen Gewittern. Die können auch Starkregen und Hagel bringen. Teils lebhaften Südwind gibt es von der südlichen Steiermark bis hin nach Niederösterreich.
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Es war lange das Instrument der Klischees. Wirtshaus, Volksmusik, Alpenromantik. Das Akkordeon. Irgendwo zwischen Kitsch und Kellergeruch abgelegt. Aber 2026 ist es das offizielle Instrument des Jahres. Das vielseitige Klangchamäleon, wie es oft bezeichnet wird, steht dieses Jahr im Mittelpunkt. Ob Jazz, Global Music oder Pop, das Akkordeon ist ein echter Allrounder.

Anders als viele klassische Instrumente entstand es nicht im höfischen Kontext, sondern während der Industrialisierung, als Produkt technischer Innovation. Erfunden wurde es Anfang des 19. Jahrhunderts vom österreichischen Orgel- und Klavierbauer Cyrille.

Viel Demian. Im Jahr 1829 ließ er es in Wien patentieren. Es ist also ein relativ junges Instrument, das sich dank seiner Vielseitigkeit und Tragbarkeit schnell verbreitet hat. Es hat Tasten wie das Klavier und gehört damit zu den Tasteninstrumenten. Sein Klang wird aber durch Luft erzeugt, also ist es auch ein Blasinstrument.

Insgesamt gibt es drei Typen des Handzugsinstruments. Das Akkordeon ist am größten, hat Knöpfe oder Tasten und ermöglicht gleichzeitig Melodie und Begleitung. Die kleinere Konzertina ist handlicher, hat nur Knöpfe und klingt heller. Das Bandoneon ähnelt der Konzertina, ist aber deutlich komplexer aufgebaut und bekannt für seinen besonderen Klang im Tango.

0: Mit verschiedenem Klang und Aufbau werden sie weltweit für verschiedene Genres eingesetzt. Im 19. und 20. Jahrhundert etablierte es sich in populären Musikkulturen auf der ganzen Welt. In Frankreich steht das Akkordeon etwa für Pariser Straßencafés. Was das Akkordeon von Anfang an besonders machte, war seine Mobilität. Während andere Instrumente ortsgebunden waren, konnte das Akkordeon überall hin mitgenommen werden. Auf Reisen, auf Schiffe, auf Märkte und verbreitete sich so weltweit. Ironischerweise verlor es gerade, weil es so weit verbreitet war, zeitweise an Prestige. Zu populär, zu zugänglich, um als ernsthaftes Musikinstrument wahrgenommen zu werden. Das änderte sich durch MusikerInnen, die das Instrument neu gedacht haben. Allen voran Astor Piazzolla, der mit seinem Bandeon zeigte, welches künstlerische Potenzial in diesem Instrument steckt. Heute ist das Akkordeon längst in der Gegenwart angekommen. Bands wie Beirut setzen es im Indie-Pop ein und auch in einigen Songs von Ed Sheeran ist es als Begleitinstrument zu hören. Auch die Musik von Jan Tiersen im Film Die fabelhafte Welt von Amelie hat dem Akkordeon eine moderne Note verliehen. Ein entscheidender Vorteil: schon mit wenigen Griffen lassen sich einfache Akkorde spielen. Gleichzeitig ist es ein Instrument, das technisch viel Können verlangt, denn das Akkordeon atmet. Der Ton kommt aus dem Balg, aus Bewegung, aus Druck, aus Körper. Was bleibt, ist ein Instrument, das sich nie eindeutig festlegen lässt. Traditionell und gleichzeitig modern. Einfach zugänglich und trotzdem komplex.
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Voll, ich habe ein bisschen darüber nachgedacht, so nennt man das jetzt Rock'n'Roll, aber es ist kein Rock'n'Roll-Album per se, aber für mich, meine Attitüde und wie wir Musik machen, ich finde, man kann auch Hip-Hop-Musik machen oder Jazz-Musik und das Rock'n'Roll nennen, ein Haus zu mieten und mit 10 Burschen rein und Vollgas reinschredden und dann, egal was kommt, einfach Vollgas. So. Und das ist schon so unser Habitus irgendwie in unserer Gruppe und einfach living life to the

0: Fool ist.
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3: Mit Melanie Wenig. Der Entwurf für ein Social-Media-Verbot für unter 14-Jährige ist nun in Begutachtung. Auch die EU-Kommission in Brüssel will den Vorschlag Österreichs in den kommenden 3 Monaten prüfen. Konkret, ob sich hier nationales Recht nicht mit EU-Recht überschneidet. Mit dem Gesetz sollen süchtig machende Mechanismen für unter 14-Jährige verboten werden. Betroffen sind etwa Plattformen wie TikTok, Instagram, Facebook oder YouTube. WhatsApp oder ähnliche Messenger-Dienste sind nicht betroffen. Nachdem ein starkes Erdbeben der Stärke 7,1 den Südwesten Japans erschüttert hat, ist eine Decke in einem Einkaufszentrum in der Stadt Kashima eingestürzt. Dabei soll es mehrere Tote geben. Außerdem wurden mindestens 50 Verletzte ins Krankenhaus gebracht. Die Rettungskräfte suchen weiter nach Menschen, die unter den Trümmern eingeschlossen sein könnten. Bei den Beschäftigten des Faserherstellers Lenzing in Heiligenkreuz sitzt der Schock noch tief. Von der Einstellung der Produktion im Burgenland sollen viele Mitarbeiter erst aus den Medien erfahren haben. Die Faserproduktion am Standort soll bis Jahresende auslaufen. Rund 300 Arbeitsplätze sind betroffen. Das Werk soll verkauft werden. Landeshauptmann Doskozil sichert Unterstützung zu. Er schließt auch eine Übernahme durch das Land nicht aus.
4: Morgen wird es wieder richtig heiß und teilweise schwül mit Höchstwerten von 29 bis 35 Grad. Dabei ist es vor allem nach Osten hin zunächst strahlend sonnig. Im Tagesverlauf können sich aber auch ein paar Wolken bilden. Von Vorarlberg bis in die Oststeiermark und ins südliche Mostviertel entstehen am Nachmittag auch Regenschauer mit teils kräftigen Gewittern. Die können auch Starkregen und Hagel bringen. Teils lebhaften Südwind gibt es von der südlichen Steiermark bis hin nach Niederösterreich.
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0: 1977 kam es in München zu einer schicksalshaften Begegnung zwischen dem italienischen Komponisten Giorgio Moroder und der amerikanischen Background-Sängerin La Donna Adrienne Gaines, besser bekannt als Donna Summer. Aus ihrer Verbindung gingen Hits wie Love to Love You Baby oder I Feel Love hervor, die Musikgeschichte geschrieben und das Leben von Moroder und Summer verändert haben.
1: Donna kam ins Studio und fing an zu reden. Sie redete und redete und redete. Sie plauderte einfach gern. Dann sagte sie plötzlich, oh, so spät schon, ich muss los. Und sie ging in die Kabine und sang den Song in einem Take ein. Es war so einfach. Wir hatten tolle Tontechniker und tolle Musiker.
0: Die Dokumentation I Feel Love, Giorgio Moroder und Donna Summer von Regisseur Charles-Antoine de Rouvre beleuchtet die Entstehung des gleichnamigen revolutionären Disco-Hits und den legendären Munich-Sound. Zu sehen in der Arte-Mediathek.
1: Die Zuhörer spüren diesen Anstieg genau dann, wenn Donnas Stimme einsetzt. Was irgendwie ziemlich magisch ist.

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4: Dienstagabend, 22 Uhr. Herzlich willkommen zu dieser Ausgabe der Kölsch-Wienerischen Freundschaft hier auf Radio Superfly. Ihr seid richtig bei Rare and Well Done. Letzte Live-Ausgabe vor unserer Ferragosto-Sommerpause. Deswegen sind wir heute schon in Sommerstimmung. Wir, das bin ich, Monsieur Smoab, und mein werter Kollege Herr Predi. Einen wunderschönen guten Abend.
5: Einen wunderschönen guten Abend hier, Monsieur Smoab, und da draußen natürlich so wie immer. Hoffe, es geht euch gut, und wir haben uns mal die Badehose angezogen, die ja. Schwimmflügel irgendwie halt und die Schwimmnudel dabei.
4: Ja.
5: Und wir werden gleich sofort irgendwie halt in den Großraumtransporter steigen und
4: in den Nachtstunden.
5: Ja, oder besser gesagt, den Camper, weil Camping ist, wir haben gerade drüber unterhalten, Camping ist ja so am Boomen irgendwie halt. Ich weiß, am Dobrasee letztes Wochenende. Fantastisch. Ich habe gemerkt, ich bin kein Fan davon und werde es auch nie werden. Wege bis zum WC von 400 Metern, dann kommst du an und es ist alles besetzt.
4: Ja, so ist das.
5: Das ist Traum. Campen ist. Und ich habe da die Legende kennengelernt, die seit 55 Jahren jedes Jahr dort am Campieren ist.
4: Campen, man liebt es oder hasst es?
5: Ich hasse es.
4: Ich glaube, es gibt niemanden, der sagt, ist okay. Gibt's nicht.
5: So, die haben sich irgendwie, die gehen anders ran, ein bisschen naiver, glaube ich. So, toll, man hat sein Zuhause dabei. Egal, wurscht, wir haben auf jeden Fall alles zusammengepackt und sind bereit, egal wo ihr hinfahrt oder schon seid,
4: ja.
5: Wir kommen hinterher.
4: Ja, naja, bei uns geht's natürlich nach Kroatien.
5: Na klar.
4: Ja, klar.
5: Na klar.
4: Dort ist es mir am schönsten.
5: Natürlich.
4: Die Meeresfrüchte, ganz frisch. Aber bevor wir noch mehr Urlaubsstimmung ein...
5: Ja,
4: aus Italien. Aber bevor wir noch mehr in Urlaubsstimmung eintauchen, hier eröffnen wir die heutige Show mit dem Song Trouble. Das ist Brenton Wood.

0: Dann heute schon in Urlaubsstimmung. In der zweiten Stunde gibt's wieder einen Mix. Und zwar sind wir da wieder in Kingston, Jamaika.
1: Ach, toll.
0: Ein bisschen Rocksteady, ein bisschen Reggae. Immer wenn die Sommermonate da sind, kippen wir wieder
1: zurück. Ich weiß gar nicht, warum wir nicht nach Kingston, Jamaika fahren, wir nach Kroatien. Ah, fängt mit dem K an.
0: Ja.
1: Da haben wir's.
0: Ja.
1: Wir denken, wir sind in Jamaika.
0: Aber wir sind
1: in Kroatien. Und die sagen uns da unten natürlich irgendwie nicht, dass wir...
0: Nein.
1: Wir wundern uns irgendwie, was für ein super Patois hier unten reden.
0: Ich verstehe kein Wort. Urlaubsstimmung Deluxe hier in dieser ersten Stunde. Ebenfalls hier mit Abby Lincoln, Afro Blue.

0: Seid ihr auch schon in Urlaubsstimmung hier? Dank Beth Carvalho, Dancer da Solidão. Brasilien, hier bei Rare and Well. Auch gerne in den heißen Sommermonaten von uns hier aufgelegt.
1: Bereist, ja. Immer ganz gern, ja.
0: Warst du schon auf den Malediven, Predi?
2: Kennst du die Malediven?
3: Flüchtig. Mal mit ihnen gegessen.
2: Dann kannst du mich ihnen ja vorstellen.
0: Ja, nein, ich war noch nie auf den Malediven. Muss ganz ehrlich sagen, zieht's überhaupt nicht in die Karibik. Dich ja schon eher.
1: Oh, also, ich würde sagen schon.
0: Ich mache natürlich Ausnahmen bei Inseln wie Jamaika oder so. Das kann man ja auch dazu sehen. Aber wo zum Beispiel eine großartige Musikkultur ist. Ja? Aber so Malediven oder das Lignano, der Karibik Domrep.
1: Nee, das nicht so wirklich. Aber so St. Lucia und solche Sachen wurde auch...
0: Schön ist es natürlich schon.
1: Na total.
0: Aber das zieht mich trotzdem nicht hin.
1: Also ich würde schon da gerne mal irgendwie halt so ein Inselhopping machen, wie Freunde von uns beiden hübschen, irgendwie, die mal so vor Ewigkeiten gesegelt sind und so. Nicht per Anhalter, das würden wir eher machen. Irgendwie. Die haben sich fix eingebucht und sind dann von Insel zu Insel gehoppt und haben Bilder mitgebracht. Fantastisch.
0: Ja, schön ist es natürlich. Und wenn ihr da draußen auch mal so ein Inselhopping macht und vielleicht mit dem Segelboot unterwegs seid und dann zwei Verrückte auf einer Luftmatratze dort tucken, das sind wir, nehmt uns mit.
1: Oder fahrt einfach vorbei und schmeißt ein paar Dosen Getränke rüber irgendwie halt.
0: Genau. Wir werden das schon überleben.
1: Irgendwie halt, auf jeden Fall. Wir nehmen auch warmes Bier.
0: Nein, also wie gesagt, Geschmäcker sind verschieden. Wie gesagt, natürlich ist es schön. Ich sagte nur, es zieht mich nicht wirklich.
1: Nein, ich verstehe das auch. Wir haben das Glück des kleinen Mannes in Kroatien irgendwie halt oder am Dobrasee.
0: Oder in Europa, wie gesagt, ich bin happy in der Provence. Dort schmecken die Croissants auch besser als auf den Malediven.
1: Ach, das ist ein Argument irgendwie halt. Jetzt muss ich mal nachdenken.
0: Einer, dem auch die Croissants in der Provence besser geschmeckt haben als auf den Malediven, ist Serge Gainsbourg. Und wenn immer wir in Urlaubsstimmung sind, darf natürlich ein Song nicht fehlen. Du weißt, dass es ist hier C, Sex and Sun.
1: Jawoll.

0: Kein Sommer ohne diesen Song hier von Serge Gainsbourg, Sea, Sex and Sun.
1: Seit Jahrzehnten unsere Nummer 1.
0: Unsere Nummer 1 bringt einfach auch diese Urlaubsstimmung. Und vor allem, was ich auch sagen muss, es ist natürlich so ein 80er-Flashback. Ja? Also erinnert an seichte Komödien.
1: Seichte Komödien, irgendwie halt Mädels immer topless natürlich.
0: Ja, politisch unkorrekt,
1: heute
0: aber schön
1: anzusehen. Gar nicht machbar mehr. Nein, irgendwie halt. Heute wären die Männer irgendwie ja unten ohne.
0: Ja.
1: Und aber das, wie ich auch gesagt, Karl Dall, Tommy Gottschalk, damit diese Deutschen.
0: Ja.
1: Das ist Wahnsinn, dass es sowas mal gegeben hat und sprachlos.
0: Aber, man, ja.
1: Aber die Musik, entschuldige, ja, die Musik, die hinterlassen wurde.
0: Das stimmt.
1: Das kann man dann mal immer.
0: Das ist der ewige Zwiespalt. Soll ich diese Filme von damals noch lieben? Ich bin halt aufgewachsen damit. Ich mag sie einfach.
1: Was mich wundert, dass sie nicht mittlerweile nicht auf dem Index stehen heutzutage. Dass sie noch dazu irgendwann auf bestimmten BC-Programmen laufen.
0: Ja. Thomas Gottschalk ist da gerichtlich vorgegangen, dass das nicht passieren kann.
1: Du meinst, er hat so eine Macht wie Franz Beckenbauer, egal, wurscht.
0: Aber ich spreche eher von diesen französischen Komödien. Die haben mir halt besonders gut gefallen.
1: Ich weiß, La Boum vor allen Dingen.
0: Moment,
1: entschuldige.
0: Also, La Boum ist jetzt keine seichte französische Komödie, das ist ernsthafte Drama.
1: Ich habe nichts gesagt.
0: Ja. Wir bleiben in Frankreich. Pat Kaller, seines Zeichens Mitglied der Formation Voilà von unserem Freund Bruno Owert. Er hat zusammen mit Le Super Mojo einen Song herausgebracht, Président.

0: Dante. Das ist die kölsch-wienerische Freundschaft hier auf Radio Superfly. Wir sagen Rare and Well dann dazu. Und das ist die letzte Live-Ausgabe vor unserer Ferragosto-Pause, die wir jedes
1: Jahr
0: machen.
1: Wir brauchen Urlaub.
0: Wir brauchen Urlaub.
1: Entspannung.
0: Ja.
1: Bunte Getränke.
0: Ja.
1: Und
0: ich brauche gar kein buntes Getränk.
1: Nee, gar nicht mehr, stimmt.
0: Nein, mir reicht ein Weißwein. Und weiß ist keine Farbe, wie wir wissen.
1: Ja, das stimmt, das stimmt, das stimmt, das stimmt. Du hast so recht. Das Leben kann so einfach und gut sein. Und,
0: einfach fest am Strand sitzen und Karten spielen, Herr Preddy.
2: Der Dicke mit dem Fußsack im Gesicht, den Wahrsager, den spielen wir woanders, sonst kriegen wir Ärger.
3: Ach, was Irrtum, ich bin doch kein Hellseher. Ich demonstriere das mal. Ihr habt doch nichts dagegen. Das ist ein König. Nichts, nichts, nichts, König, nichts, nichts, nichts, König, nichts, König, nichts, nichts, König. Mit dem alten Trick konnte nicht mal Klaus Kinski in Nobody was werden.
0: Weil wir vorhin gerade von 80er-Komödien gesprochen haben.
1: Ich liebe sie und ich liebe Rainer Brandt dafür.
0: Für alle, die da draußen nicht wissen, Rainer Brandt, natürlich der Chef des Übersetzungsbüros.
1: Der einfach machen durfte, was für tolle Zeit, er durfte machen, was er wollte und hat diesen wunderbaren Humor irgendwie halt in diese ganzen Bud Spencer, Terence Hill Komödien reingebracht in die zwei
0: und hat dadurch eigentlich im deutschsprachigen Raum den Erfolg damit geebnet.
1: Und vor allen Dingen bei die zwei hat ja Tony Curtis mit seinen deutschen Roots alles verstanden.
0: Ja.
1: Und der Sage nach auch ständig gewollt, dass Rainer Brandt weitere Filme von ihm vertont. Aber traumhaft. Da wäre Klaus Kinski gesagt, noch bei nichts rausgeworfen. Herrlich.
0: Wir bleiben in Frankreich. Eine Formation, die eigentlich aus Australien kommt, dann kurz in Berlin in einer klitzekleinen WG gewohnt hat. Teilweise haben sie zu viert auch in einem Zimmer schlafen müssen, weil sie ein Zimmer als Studium funktioniert haben. Und dann ging es relativ rasant. Sie sind nach Paris gezogen und wurden innerhalb eines, halben Jahres dort Lieblinge der Szene, haben auf Festivals gespielt und sind einfach großartig. Ihren Sound zu beschreiben ist recht schwierig. Ich würde mal sagen Elektropop in irgendeiner Form. Ich spreche von den Parcels, eine großartige Formation, die vor allem auch durch ihre exzentrischen Spät-70er, Früh-80er Jahre Outfits auffällt. Aber nicht nur das Oberflächliche ist großartig bei der Band, sondern auch die Musik. Und sind die Parcels Free.

0: heute Sprünge durch die Zeit, durch den musikalischen Zeit und Raum. Hier Chocolate Snow, A Day in the Life, davor Parcels mit Free. Das ist Rand Well und die Kölsch-Wienerische Freundschaft auf Radio Superfly mit Monsieur Smoab und
1: Herrn Preddy. Und wir dürfen die Zeit reisen, weil wir es können, ja. Weil wir es müssen.
0: Und weil wir sie auch eigentlich miterlebt haben.
1: Ja, ja gut, miterleben haben wir einiges irgendwie schon.
0: Boah. Den hör mir bloß.
1: Ja genau, hör bloß.
0: Hör mir bloß auf. Ja. Man ist so alt, wie man sich fühlt und seit gestern nach meinem Ärztemarathon, ach, weiß ich es auch.
1: Ja, du, also wirklich, wenn du mir das erzählt hast, kann ich nur den Lieben da draußen sagen, ja. Er braucht Urlaub. Er muss weg.
0: Ich deswegen nächsten Monat auch Ferragosto, aber ihr werdet natürlich nicht alleine gelassen. Es gibt hier jeden Dienstag ab 22 Uhr ausgewählte Gast-DJ-Mixes und die kommen unter anderem aus Paris, aus Seoul in Südkorea, aus London, aus Panama. Traum. Aus Brasilien, Spitze. Aus Wien und.
1: Wahnsinn.
0: Ja.
1: Da ist vieles dabei und nicht, dass wir nachher irgendwie halt nicht vermisst werden irgendwie halt. Und wenn dann irgendwie, wenn es heißt im September, was machen die Stimmen dort? Diese Musik vor am Dienstagabend wäre viel besser.
0: Ja, das hoffen wir natürlich nicht. Ich hoffe, ihr bleibt euch ihr bleibt uns Fehler ein. Treu. Und bleibt uns weiterhin Fans dieser wunderbaren
1: bitte,
0: Sendung.
1: Bitte.
0: Hier ein Song von Jackie Harris. Wir gehen wieder einen Schritt zurück. No Kind of Man.
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0: Eugene McDaniels, Jagger the Dagger. Ihr hört richtig, ihr hört die kölsch-wienerische Freundschaft Rare and Well Done. Wir haben es ja in den letzten Sendungen, oder eigentlich seit Anfang des Jahres schon erwähnt, wir feiern heuer 30 plus 1 years of Rare and Well Done. 1995 haben Herr Predi und meine Wenigkeit uns im Groove Attack Plattenladen zu Köln kennengelernt. Wenn ihr euch jetzt fragt, hey, Moment einmal, 1995, letztes Jahr konnten wir nicht feiern, deswegen haben wir gesagt, wir holen das heuer nach und nennen es 30 plus 1 years auf kölsch-wienerische
1: Freundschaft. So machen wir das.
0: Und wir haben auch gesagt, dass wir in jeder Sendung bis zu diesen Feierlichkeiten einen Song aus dem Jahr 1995 spielen. Und heute haben wir einen Hip-Hop-Song.
1: Wir haben uns überlegt, mal zwischendurch, nachdem wir eher Whirlpool Productions etc. irgendwie halt präsentiert haben, dass heute mal die Rap-Musik dran ist.
0: Ja.
1: Aus dem zweiten Album von The Far Side, Lab Cabin California. Mm. Die wunderbare, für Rap auch ein bisschen untypisch lange She Said Nummer.
0: Ja.
1: Traumhaft schön, passend zu einem lauen Sommerabend wie heute.
0: Genau.
1: Und auch zu uns natürlich.
0: Mm.

0: Unser dieswöchiger Beitrag aus dem Jahr 1995, The Far Side, She Said, von ihrem zweiten Album, wie heißt's?
1: Lab Cabin California.
0: Großartiges Album. Ist natürlich ihr Hit Running.
1: Running, natürlich. Von oft genug gespielt, ja. Von dem guten alten Jay Dilla produziert, natürlich mit dem Stan Getz war das, ne? Stan Getz, ja, Jobim Sample, Saudade, sonst irgendwas.
0: Ja. She Said, lange nicht mehr gehört, und auch hier gibt es sehr markante Samples, zwei an der Zahl, nämlich Down by the River von Buddy Miles aus dem Jahr 1970 und Walk Tall, beziehungsweise Mercy, Mercy, Mercy von Cannonball Adderley aus dem Jahr 1975. Zwei markante Sample bei der eben gehörten
1: Nummer.
0: In der zweiten Stunde gibt es heute wieder einen Rocksteady-Mix, da wird es noch sommerlicher, den wie gesagt gleich in circa 10 Minuten. Mhm. Aufwärmen für diesen Mix kann man sich hier mit den Uniques My Conversation.

0: The Uniques, My Conversation. So geht's dann in der zweiten Stunde bei unserem Rocksteady Mix weiter. Das war's beinahe für diese Woche und für diesen Sommer, denn ab nächster Woche sind wir beiden Hübschen in unserem wohlverdienten Ferragosto-Urlaub.
1: Weg!
0: Ja. Also zumindest Randweller.
1: Und die, technisch, die da bleiben, können dienstags noch das hören. Oder über den Stream natürlich superfly.fm auch in seinem Urlaubsort.
0: Ja.
1: Musik genießen, Mixe genießen aus aller Welt. Und wir werden uns auch mal Stichwort halber, nee, nicht Stichproben halber mal die Mixe mal anhören, ob sie auch richtig gut sind, wie wir ausgesucht haben, und werden schlechte Kommentare drunter schreiben. Das habe ich nicht gesagt. Egal.
0: Ja.
1: Habt einen schönen Urlaub, kurz gesagt.
0: Habt einen schönen August hier bei Rare and the Well Done, und wir wünschen euch in diesem Sinne einen Endless Summer.
1: Richtig.
0: Die Abschlussnummer kommt von den Sandals. Das ist das Thema dieses legendären Surffilms aus den 60er Jahren. Das Theme from Endless Summer, Herr Preddy.
1: Großartig, ein Volksfest. Bis September einen schönen Urlaub, und mir auch einen schönen Urlaub, und euch da draußen einen tollen Sommer.

0: was zurückbleibt, ist Erinnerung. 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

Our Day Has Come war die vorletzte Nummer vom großartigen Set von Balboa. Er verabschiedet sich mit Marvin Gaye. Großartiges Set, vielen Dank hier bei der Loud Minority Radio Show auf Radio Superfly. Ich hoffe, es hat euch gefallen und ihr schaltet wieder ein. Montag, 22 Uhr, same station. Rocket sagt auch Tschüss, Wooly auch. Have a good night.

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